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14: Ich bin der Nico Eichwald. Guten Morgen.
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14: Nachdem die Gemeinde Grand-Montana einen Mitarbeiter des Bauamts fristlos entlassen hat, meldet sich nun der Anwalt der Opferfamilien zu Wort. Es gehe nicht um eine einzelne Nachlässigkeit, er spricht von einem tiefgreifenden Problem mit der Kultur in der Gemeinde. Noch zwei Wochen vor dem Feuer seien Dokumente geschönt worden, um den Betreibern der Bar Le Constellation entgegenzukommen. Der entlassene Gemeindemitarbeiter will sich öffentlich nicht äußern. Mehrere Chefs großer KI-Unternehmen wollen die Entwicklung von künstlicher Intelligenz verlangsamen. Der Anthropic-Chef spricht in einer persönlichen Mitteilung von ernsthaften Risiken. Er warnt davor, dass die Menschen die Kontrolle über die KI verlieren könnten und fordert eine branchenweite koordinierte Entwicklungspause. Auch andere Chefs großer KI-Unternehmen sowie Tech-Milliardär Elon Musk stimmten den Ausführungen zu. In Frankreich ist ein Zug gegen einen Gegenstand auf den Schienen geprallt und entgleist. 5 Waggons sprangen aus den Schienen und einer davon kippte um. Der Staatsanwaltschaft widerspricht nun Politikern, die sogleich von einem Anschlag sprachen. Heute solle bei weiteren Befragungen geklärt werden, wie ein Schienenteil auf die Strecke gelangen konnte. Im Zug befanden sich rund 180 Passagiere. Von den 44 verletzten Personen konnten die meisten das Spital bereits gestern wieder verlassen.
12: Sport.
14: In der höchsten Schweizer Fußballliga, der Super League, gewinnt der FC Sion auswärts 3:0 gegen den FC St. Gallen. Der FC Thun verliert zu Hause gegen die Grasshoppers aus Zürich mit 0:1 und im Spitzenkampf trennen sich die Berner Young Boys und der FC Lugano 2:2. Damit führt Lugano die Tabelle an, dahinter folgt Ibe mit 3 Punkten Rückstand. Nichts los auf der Strasse, ihr am Freifahrt. Heute starten wir sonnigen Tag, gleich kann es noch die ein oder andere Wolkenfelder am Himmel haben, das bei Temperatur um die 25 Grad.

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3: Ich bin der Nico Eichwald. Guten Morgen.
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3: Nachdem die Gemeinde Grand-Montana einen Mitarbeiter des Bauamts fristlos entlassen hat, meldet sich nun der Anwalt der Opferfamilien zu Wort. Es gehe nicht um eine einzelne Nachlässigkeit. Er spricht von einem tiefgreifenden Problem mit der Kultur in der Gemeinde. Noch 2 Wochen vor dem Feuer seien Dokumente geschönt worden, um den Betreibern der Bar Le Constellation entgegenzukommen. Der entlassene Gemeindemitarbeiter will sich öffentlich nicht äußern. Mehrere Chefs großer KI-Unternehmen wollen die Entwicklung von künstlicher Intelligenz verlangsamen. Der Anthropic-Chef spricht in einer persönlichen Mitteilung von ernsthaften Risiken. Er warnt davor, dass die Menschen die Kontrolle über die KI verlieren könnten und fordert eine branchenweite koordinierte Entwicklungspause. Auch andere Chefs großer KI-Unternehmen sowie Tech-Milliardär Elon Musk stimmten den Ausführungen zu. In Frankreich ist ein Zug gegen einen Gegenstand auf den Schienen geprallt und entgleist. 5 Waggons sprangen aus den Schienen und einer davon kippte um. Der Staatsanwaltschaft widerspricht nun Politikern, die sogleich von einem Anschlag sprachen. Heute solle bei weiteren Befragungen geklärt werden, wie ein Schienenteil auf die Strecke gelangen konnte. Im Zug befanden sich rund 180 Passagiere. Von den 44 verletzten Personen konnten die meisten das Spital bereits gestern wieder verlassen.
1: Sport.
3: Die Schweizer Leichtathletin Audrey Vero hat bei der Ultimate Championship in Budapest den 800-Meter-Lauf gewonnen. Ich hatte eine wunderbare Saison, sagte Vero nach dem Rennen. Das Jahr 2026 beendet die Europameisterin und Diamond League-Siegerin ungeschlagen. Valentina Rosamilia, die 2. Schweizerin im Final, wurde 5. Bitte die Augen offen behalten, wenn ihr auf der A3 Chur Richtung Zürich unterwegs sind. Zwischen Wollerau und Richterswil dort hat es Gegenstand auf der Fahrbahn. Sonst haben wir freie Fahrt. Kommt gut und sicher an. Heute starten wir sonnig in den Tag. Gleich kann es noch die ein oder andere Wolkenfelder am Himmel haben. Das bei Temperaturen um die 25 Grad.

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2: Ich bin der Nico Eichwald. Guten Morgen.
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2: Der Bund klärt, ob Schweizer dafür bezahlten, um im Balkankrieg auf Zivilisten zu schießen. Im Zentrum der Hinweise soll eine Gruppe um einen Kunsthändler aus Lugano stehen, wie der Sonntagsblick berichtet. Die Bundesanwaltschaft bestätigt den Eingang von Anzeigen, hat aber noch kein Strafverfahren eröffnet. Zuerst müsse geklärt werden, ob ein ausreichender Tatverdacht besteht und ob die Behörde zuständig ist. Bei den sogenannten Sarajevo-Safaris sollen wohlhabende Menschen serbische Soldaten bezahlt haben, um auf Zivilisten zu schießen. Rund 1400 Menschen sind innerhalb von 24 Stunden vom Jemen aus ins ostafrikanische Land Djibouti geflohen. Dies schreibt der dortige Wirtschaftsminister auf der Plattform X. Seit Juli sind laut Angaben der UNO mehr als 76.000 Menschen im Jemen vertrieben worden. Diese Zahl ist vor allem in den letzten Tagen rasant angestiegen, nachdem sich die Kämpfe der islamistischen Houthi-Miliz und der Regierung im Jemen intensiviert hatten. Der erwartete Börsengang des ChatGPT-Entwicklers OpenAI wird in diesem Jahr nicht mehr über die Bühne gehen. Dies vor allem wegen der aktuellen Debatte um die Gefahren hochentwickelter künstlicher Intelligenz. Man wäre schlecht beraten, genau jetzt an die Börse zu gehen, sagte Firmenchef Sam Altman.
0: Sport.
2: In der höchsten Schweizer Fußballliga, der Super League, gewinnt der FC Sion auswärts 3:0 gegen den FC St. Gallen. Der FC Thun verliert zu Hause gegen die Grasshoppers aus Zürich mit 0:1 und im Spitzenkampf trennen sich die Berner Young Boys und der FC Lugano 2:2. Damit führt Lugano die Tabelle an, dahinter folgt Ibe mit 3 Punkten Rückstand. Die Strassen im Sendegebiet sind frei, kommen gut und sicher an. Heute starten wir sonnig in den Tag, gleich kann es noch die ein oder andere Wolkenfelder am Himmel haben, das bei Temperatur um die 25 Grad.

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4: Ich bin der Nico Eichwald. Guten Tag.
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4: Der Bund klärt, ob Schweizer dafür bezahlten, um im Balkankrieg auf Zivilisten zu schießen. Im Zentrum der Hinweise soll eine Gruppe um einen Kunsthändler aus Lugano stehen, wie der Sonntagsblick berichtet. Die Bundesanwaltschaft bestätigt den Eingang von Anzeigen, hat aber noch kein Strafverfahren eröffnet. Zuerst müsse geklärt werden, ob ein ausreichender Tatverdacht besteht und ob die Behörde zuständig ist. Bei den sogenannten Sarajevo-Safaris sollen wohlhabende Menschen serbische Soldaten bezahlt haben, um auf Zivilisten zu schießen. Rund 1400 Menschen sind innerhalb von 24 Stunden vom Jemen aus ins ostafrikanische Land Djibouti geflohen. Dies schreibt der dortige Wirtschaftsminister auf der Plattform X. Seit Juli sind laut Angaben der UNO mehr als 76.000 Menschen im Jemen vertrieben worden. Diese Zahl ist vor allem in den letzten Tagen rasant angestiegen, nachdem sich die Kämpfe der islamistischen Houthi-Miliz und der Regierung im Jemen intensiviert hatten. Der erwartete Börsengang des ChatGPT-Entwicklers OpenAI wird in diesem Jahr nicht mehr über die Bühne gehen. Dies vor allem wegen der aktuellen Debatte um die Gefahren hochentwickelter künstlicher Intelligenz. Man wäre schlecht beraten, genau jetzt an die Börse zu gehen, sagte Firmenchef Sam Altman.
2: Sport.
4: Die Schweizer Leichtathletin Audrey Vero hat bei der Ultimate Championship in Budapest den 800-Meter-Lauf gewonnen. Ich hatte eine wunderbare Saison, sagte Vero nach dem Rennen. Das Jahr 2026 beendet die Europameisterin und Diamond League-Siegerin ungeschlagen. Valentina Rosamilia, die zweite Schweizerin im Final, wurde Fünfte. Beim Gotthardtunnel braucht ihr aktuell in beide Richtungen 10 Minuten länger, sonst haben wir freie Fahrt. Heute starten wir sonnig in den Tag, gleich kann es noch die ein oder andere Wolkenfelder am Himmel haben, das bei Temperatur um die 25 Grad.

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7: Ich bin der Nico Eichwald.
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7: Die Schweiz will neue Friedensgespräche zwischen Russland und der Ukraine voranbringen. Die Schweiz arbeite weiter auf einen diplomatischen Durchbruch hin, sagte Außenminister Ignacio Cassis im Sonntagsblick. Sicherheitsberater Gabriel Lüchinger war dafür im August in Kiew und Moskau. Geht es nach dem Bundesrat, sollen die Gespräche in Genf stattfinden. Eine neue Friedenskonferenz in der Schweiz ist aber noch nicht beschlossen. Eine Fähre mit über 240 Menschen an Bord ist in Indonesien in Seenot geraten. Fast 130 werden vermisst. Laut den lokalen Behörden konnten über 100 Menschen in Sicherheit gebracht werden, unter anderem von Schiffen in der Nähe. Bisher gibt es ein bestätigtes Todesopfer. Die Such- und Rettungsaktion ist weiterhin im Gange. Moskau ist nach den Worten von Außenminister Sergei Lavrov zu Verhandlungen mit Kiew bereit, nicht aber zu einer gleichzeitigen Feuerpause. Der russischen Regierung mangele es nicht an gutem Willen, sagte er nach Angaben der Staatsagentur TASS. Russland sei nach wie vor zu Verhandlungen bereit, aber für die Dauer der Verhandlungen würde die Militäroperation nicht ausgesetzt.
5: Sport.
7: Die Schweizer Stabhochspringerin Angelika Moser hat bei der Ultimate Championship in Budapest den 3. Platz belegt. Damit stand die Zürcherin nach den 7 letzten Diamond League Events auch beim Saisonabschluss auf dem Podest. Und auch der Schweizer Weitspringer Simon Ehammer schaffte es als Dritter aufs Podest. Aktuell braucht ihr beim Gotthardtunnel in beide Richtungen etwa 20 Minuten länger, sonst haben wir freie Fahrt. Heute starten wir sonnig in den Tag. Gleich kann es noch die ein oder andere Wolkenfelder am Himmel haben. Das bei Temperatur um die 25 Grad.
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8: Auch mit mir einmal fürs Wochenende. Benni Hofstetter und jetzt der Hit

0: Richtig gut, der aktuell von One Republic, Need Your Love. Da bei FM1 für euch Sonntag, gerade mit Auf Monsters and Men.
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Muss man nicht mehr erklären. Ist einfach nur gut und kultig. Michael Jackson, Dobby FM 1. Ja, Wochenende. Vielleicht auch für euch ein Besuch in der alten Heimat. Falls ihr von sonst irgendwo da ins FM 1 Land gekommen sind, wieder mal in eure Heimat zurückgehen. Wochenende, wenn ihr Zeit habt. Und um das geht es unter anderem im aktuellen Hit von der Isländerin, der Austis. Sie lebt schon seit vielen Jahren in Berlin. Im Song «The Art of Letting Go» geht es um die Distanz, um alte Liebe. Und dass es einfacher ist, zum Loslassen, wenn ein paar Kilometer Abstand dazwischen sind. Schönen Song für ihr. Jetzt für euch hier im Mehr Musik Wochenende bei FM1.

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6: Ich bin der Nico Eichwald.
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6: Die Schweiz will neue Friedensgespräche zwischen Russland und der Ukraine voranbringen. Die Schweiz arbeite weiter auf einen diplomatischen Durchbruch hin, sagte Außenminister Ignacio Cassis im Sonntagsblick. Sicherheitsberater Gabriel Lüchinger war dafür im August in Kiew und Moskau. Geht es nach dem Bundesrat, sollen die Gespräche in Genf stattfinden. Eine neue Friedenskonferenz in der Schweiz ist aber noch nicht beschlossen. Eine Fähre mit über 240 Menschen an Bord ist in Indonesien in Seenot geraten. Fast 130 werden vermisst. Laut den lokalen Behörden konnten über 100 Menschen in Sicherheit gebracht werden, unter anderem von Schiffen in der Nähe. Bisher gibt es ein bestätigtes Todesopfer. Die Such- und Rettungsaktion ist weiterhin im Gange. Moskau ist nach den Worten von Außenminister Sergei Lavrov zu Verhandlungen mit Kiew bereit, nicht aber zu einer gleichzeitigen Feuerpause. Der russischen Regierung mangele es nicht an gutem Willen, sagte er nach Angaben der Staatsagentur TASS. Russland sei nach wie vor zu Verhandlungen bereit, aber für die Dauer der Verhandlungen würde die Militäroperation nicht ausgesetzt.
4: Sport.
6: Die Schweizer Stabhochspringerin Angelika Moser hat bei der Ultimate Championship in Budapest den 3. Platz belegt. Damit stand die Zürcherin nach den 7 letzten Diamond League Events auch beim Saisonabschluss auf dem Podest. Und auch der Schweizer Weitspringer Simon Ehammer schaffte es als Dritter aufs Podest. Heute starten wir sonnigen Tag. Gleich kann es noch die ein oder andere Wolkenfelder am Himmel haben. Das bei Temperaturen um die 25 Grad. Es stockt auf der A1 Nordring Zürich, Bern Richtung St. Gallen zwischen dem Limmataler Kreuz und dem Kubrisch-Tunnel, genauso auf der A1 Zürich Richtung Bern zwischen Herkingen und Önsingen und dann noch ein Blick zum Gotthardtunnel. Dort staut sie beide Richtungen, brauchen dort etwa 40 Minuten länger. Gute Fahrt!
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7: Ja, dabei wieder eure Lieblingshits, jetzt aktuell von der Ray. Ich bin der Benny Hoff.

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Katy Perry, da bei FM1. Sie hat schon als Kind wollen Sängerin werden und zack, ist es auch fort. Ja, vielleicht kennen Sie es auch von euch. Wenn ihr als Kind etwas gesehen habt, was ihr mal machen wollt, vielleicht machen das jetzt. Und so war es auch bei den drei Frauen von Flo. Die drei Engländerinnen haben als Kind viele Girl Groups gelesen. Und da hat ihnen eben auch so Selbstvertrauen, ein gutes Gefühl gegeben. Und das Gefühl, das geben sie jetzt der nächsten Generation weiter. Liquid, ihren aktuellen, erinnert auch so ein bisschen an die Hits von Ende 90er, Anfang 2000er von den Sugar Babes oder All Saints. Jetzt für euch hier im Mehr Musik Wochenende bei FM1.

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0: ist einfach gut. Der Rembrandt da bei FM1 für unser Wochenende. Und gerade mit aktuellem von der Meghan Trainor als nächstes für euch.
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2: Wenn wir jetzt erfahren würden, dass wir nur noch ein paar wenige Wochen leben, was müsste unbedingt noch geklärt werden? 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
8: Ich bin der Nico Eichwald.
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8: Bei einer Kollision zwischen zwei Autos sind gestern Abend in Gossau 6 Personen verletzt worden. 3 Frauen, allesamt Beifahrerinnen, wurden schwer verletzt und mussten ins Spital gebracht werden, wie die Kantonspolizei St. Gallen mitteilt. Die beiden Fahrerinnen sowie eine weitere Mitfahrerin wurde zudem leicht verletzt und vor Ort untersucht. Durch den Zusammenstoß prallte das Auto der 39-Jährigen frontal gegen ein Gebäude. Die 5 Todesopfer vom K-Unglück am Donnerstag im Unterengadin sind noch nicht formell identifiziert. Es könnte noch einige Tage dauern, wie es auf Anfrage der Nachrichtenagentur Kisten STA bei der Kantonspolizei Graubünden hieß. Zuletzt kursierten Informationen zum Alter und Geschlecht der Getöteten in den Medien, die mutmaßlich auf das niederländische Außenministerium zurückgingen. Die Polizei können diese aber nach gegenwärtigem Kenntnisstand nicht bestätigen, wie ein Sprecher sagte. Bei einem Angriff auf ein iranisches Containerschiff in der Straße von Hormuz ist ein Mann getötet worden. 4 weitere seien verletzt worden, berichtet die iranische Nachrichtenagentur IRNA. Beim Angriff soll es sich um ein unbekanntes Geschoss gehandelt haben. Bereits in der Nacht hatte die britische Behörde zur Sicherheit der Schifffahrt über einen Angriff auf ein Schiff in der Meerenge berichtet. Zunächst blieb unklar, ob es sich um denselben Vorfall handelte. Die schwedische Bevölkerung wählt heute ein neues Parlament. Nach 4 Jahren mit einer bürgerlichen Minderheitsregierung geht es darum, ob erstmals die nationalkonservativen Schwedendemokraten Teil einer Koalition werden oder ob die traditionell starken Sozialdemokraten an die Macht zurückkehren können. Gemäß den letzten Meinungsumfragen stehen sich die beiden politischen Lager mit je etwa der Hälfte der Stimmen gegenüber. Es klemmt auf der A1 Bern Richtung Zürich zwischen Niederbipp und Herkingen, genauso auf der A1 Nordring Zürich Bern Richtung St. Gallen zwischen dem Limmatthaler Kreuz und dem Gubristunnel und auf der A1 Zürich Richtung Bern zwischen Herkingen und Önsingen. Und einen Blick zum Gotthardtunnel, da brauchen wir in beide Richtungen etwa 40 Minuten länger. Gute und sichere Fahrt. Es ist recht sonnig draussen, die eine oder andere Wolke dürfte aber gleich einmal aufziehen. Dazu haben wir warme 25 Grad.
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9: Wow, 3/4 Stunde einfach nur Musik für euch. So gut ist als

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also der leicht melancholische Gefühl, wenn der Sommer langsam vorbei ist. Wunderbarer Hit vom Don Henley, Boys of Summer. Der Sonntag, der ist noch lange nicht vorbei. Ein gutes Wochenende mit FM1. Das Meer-Musik-Wochenende hier bei uns. Jetzt mit dem aktuellen vom Nico Santos.

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2: Ich bin der Dani Glur.
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2: Bei einer Kollision zwischen zwei Autos sind gestern Abend in Gossau 6 Personen verletzt worden. 3 Frauen wurden schwer verletzt und mussten ins Spital gebracht werden, wie die Kantonspolizei St. Gallen mitteilt. Die beiden Fahrerinnen sowie eine weitere Mitfahrerin wurden leicht verletzt und vor Ort untersucht. Durch den Zusammenstoß prallte ein Auto frontal gegen ein Gebäude. Die 5 Todesopfer des Car-Unglücks am Donnerstag im Unterengadin sind noch nicht formell identifiziert. Es könnte noch einige Tage dauern, wie es auf Anfrage der Nachrichtenagentur Keystone SDA bei der Kantonspolizei Graubünden hieß. Zuletzt kursierten Informationen zum Alter und Geschlecht der Getöteten in den Medien, die mutmaßlich auf das niederländische Außenministerium zurückgingen. Die Polizei könne diese Informationen derzeit aber nicht bestätigen. Bei einem Brand auf einem Bauernhof im Kanton Waadt sind 250 Rinder ums Leben gekommen. Menschen wurden keine verletzt, das Stallgebäude brannte jedoch vollständig nieder, wie die Kantonspolizei Waadt mitteilt. Ein Großteil der rund 250 betroffenen Tiere, mehrheitlich Kälber, verendeten im Feuer. Andere mussten aufgrund ihrer schweren Verletzungen eingeschläfert werden, wie es weiter hieß. Die Brandursache ist unklar. Es staut im Moment auf der Autobahn A1 Bern Richtung Zürich zwischen der Verzweigung Lauterbach und Niederbipp. Dort hat es ein Pannenfahrzeug und darum ist der linke Fahrstreifen blockiert. Dann staut vor dem Gotthard Richtung Norden, A2 Giasse Richtung Gotthard zwischen Quinto und Airolo. 5 km heisst gut 50 Minuten anstehen. Und in die andere Richtung, Richtung Süden, A2 Luzern Richtung Gotthard zwischen Wasser und Göschenen. 4 km Stau heisst, man verliert bis zu 40 Minuten. Es staut auch auf der Alternativroute A13 San Bernardino Richtung Chur zwischen Rotenbrunnen und Reichenau. Dort verliert man gute Viertelstunde. Dann stockt es auf der A1 Bern Richtung Zürich zwischen Niederbipp und Herkingen. A1 Nordring Zürich, Bern Richtung St. Gallen zwischen Niemattal, der Kreuz und dem Gubrist. Und A1 St. Gallen Richtung Zürich zwischen Wallisellen und Zürich-Ost. Nach einem schönen Tag könnte es heute Abend hier und dort ein bisschen nass werden. Morgen wird es dann vor allem am Nachmittag wieder schön, bei höchstens 25 Grad.
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3: Oh ja, geht's der Alicia Keys und zuerst Aktuelles von Felix Jähn. Ich bin der Benni Hofstetter. Hallo.

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Ah, die Woche Geburtstag hatte Kygo, ist am Donnerstag 35 geworden, der DJ und Produzent aus Norwegen. Und da ist also voll dabei, voll im Trend sozusagen, der September, der Geburtstagsmonat. Es ist der Monat, wo am meisten Menschen weltweit Geburtstag haben. Vielleicht ihr, oder vielleicht kennen da gerade ein paar Leute, die eben Geburtstag haben. Und wenn man 38 Wochen so zurückrechnet, es geht schon auf, oder? Es ist dann so Adventszeit, Weihnacht und viel Viertig sind immer um die Zeit. Ja, da haben viele Menschen Zeit, nicht nur für Essen und Geschenke auspacken. Auspacken! Gutes Stichwort. Nächste Zeit ist bereit. Schon Mendes für euch hier, BFM1.

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4: Ich bin der Dani Glur.
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4: Velofahren in der Schweiz ist gefährlich, das zeigt eine neue Studie. Konkret ist die Gefahr, hier mit dem Velo zu verunfallen, fast doppelt so groß wie in den Niederlanden. Insbesondere an Schweizer ÖV-Haltestellen, bei Tramgleisen und Kreuzungen häufen sich die Unfälle verglichen mit den Niederlanden. Zudem spielen Tempolimiten eine große Rolle. Wo 50 km pro Stunde erlaubt sind, sei das Unfallrisiko für Velos fast dreimal so groß wie in 30er-Zonen. Bei einem Brand auf einem Bauernhof im Kanton Waadt sind 250 Rinder ums Leben gekommen. Menschen wurden keine verletzt, das Stallgebäude brannte jedoch vollständig nieder, wie die Kantonspolizei Waadt mitteilt. Ein Großteil der rund 250 betroffenen Tiere, mehrheitlich Kälber, verendeten im Feuer. Andere mussten aufgrund ihrer schweren Verletzungen eingeschläfert werden, wie es weiter hieß. Die Brandursache ist unklar. Die schwedische Bevölkerung wählt heute ein neues Parlament. Nach 4 Jahren mit einer bürgerlichen Minderheitsregierung geht es darum, ob erstmals die nationalkonservativen Schwedendemokraten Teil einer Koalition werden oder ob die traditionell starken Sozialdemokraten an die Macht zurückkehren könnten. Gemäß den letzten Meinungsumfragen stehen sich beide politische Lager mit etwa jeder Hälfte der Stimmen gegenüber. Es hat Stau vor dem Gotthard Richtung Norden, A2 Giasso Richtung Gotthard zwischen Ginto und Airolo, 5 km, heisst man verliert gut 50 Minuten. Und in die andere Richtung, A2 Luzern Richtung Gotthard zwischen Wasser und Göschenen, 4 km Stau, heisst man verliert bis zu 40 Minuten. Es staut auch auf der A13 San Bernardino Richtung Chur zwischen Rotenbrunnen und Reichenau, dort verliert man etwa eine Viertelstunde. Stocken tut es auf der A1 Bern Richtung Zürich zwischen der Verzweigung Lutherbach und Herkingen, dort verliert man bis zu 20 Minuten. A1 Bern Richtung St. Gallen zwischen Dietike und Gubrist und auf der A1 St. Gallen Richtung Zürich zwischen der Verzweigung Brütisellen und Zürich Ost. Nach einem schönen Tag könnte es heute Abend da und dort ein bisschen nass werden. Morgen wird es dann vor allem am Nachmittag wieder schön, bei höchstens 25 Grad.
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5: Euer Nachmittag mit ganz vielen Hits. Jetzt David Guetta und Teddy Swims und Tons and I.
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Auch wenn wir gerade immer machen, an diesem freundlichen Wochenende. Vielleicht sind ihr ja auch irgendwo dran an einer Arbeit, wo ihr noch solltet, heute bis am Abend fertig machen. Kennt ihr wahrscheinlich auch, oder? Entweder ich komme nicht vom Fleck. Und eigentlich würde ihr gescheiter ganz aufhören, könnt aber nicht. Oder es läuft gerade richtig gut, kommen zu richtig schönen Fürschi. Genauso geht es am deutschen Sänger und Rapper Crow. Wenn es ihm läuft, dann kommt er wahnsinnig schnell vorwärts, hat er im Interview gesagt. Bis im Hit Traum hat er weniger als 3 Stunden gebraucht. Sehr überschaubar für das, dass es ein von seinen grössten Hits geworden ist. Unser Überraschungshit für euch am Wochenende. Aus dem 14.

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von der Irene Cara, da bei FM1. Auch im Wochenende, wo man ja, so um die Zeit vielleicht schon langsam ein bisschen Bilanz ziehen könnte, was vielleicht ein schönster Moment an dem Wochenende bis jetzt war. Vielleicht sind es ja die kleinen Sachen ganz verschieden. Und vielleicht ist es einfach auch genau der richtige Song, der genau jetzt zu dem passt, was er gerade macht. Aktuelle von allen Farben, zusammen mit dem René Miller, jetzt für euch Wochenende.

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8: Ich bin der Dani Glur.
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8: In Derendingen im Kanton Solothurn ist gestern Abend ein Mann nach einer Auseinandersetzung bei einer Tankstelle gestorben. Die Polizei teilt nun mit, dass eine Gewalteinwirkung als Todesursache ausgeschlossen werden könne. Nach der Auseinandersetzung war es in der Nähe außerdem zu einem Autounfall gekommen. Laut Polizei sei ein Mann mittelschwer verletzt worden, als er nach dem Streit mit dem Auto flüchtete und verunfallte. Velofahren in der Schweiz ist gefährlich, das zeigt eine neue Studie. Konkret ist die Gefahr, hier mit dem Velo zu verunfallen, fast doppelt so groß wie in den Niederlanden. Insbesondere an Schweizer ÖV-Haltestellen, bei Tramgleisen und Kreuzungen häufen sich die Unfälle verglichen mit den Niederlanden. Zudem spielen Tempolimiten eine große Rolle. Wo 50 km pro Stunde erlaubt sind, sei das Unfallrisiko für Velos fast dreimal so groß wie in 30er-Zonen. Bei einem Fährunglück im Inselstaat Indonesien sind nach Angaben der Rettungskräfte mindestens 6 Menschen ums Leben gekommen. Mehr als 120 werden noch vermisst, wie die lokalen Behörden mitteilen. 115 Menschen seien von anderen Schiffen gerettet worden. Der Einsatz dauert noch an. Kommen zuerst zu einer Warnung auf der Autobahn A1 Bern Richtung Zürich zwischen Megerwil und Baden-West. Dort hat es Personen auf der Fahrbahn. Passet auf, Gefahr besteht in beide Richtungen. Dann kommen wir zu den Staumeldungen. Dort staut es auf der Autobahn A2 Giasso Richtung Gotthard zwischen Ginto und Airolo. 5 km sind es immer noch. Heisst, man verliert bis zu 50 Minuten. Dann weiter im Norden A2 Gotthard Richtung Luzern zwischen Stans Nord und Luzern Kriens verliert man bis zu 20 Minuten. A4 Altdorf Richtung Brunnen zwischen Altdorf und Zisiken verliert man bis zu einer halben Stunde. In die andere Richtung A2 Luzern Richtung Gotthard zwischen Wasser und Göschenen 3 km Stau. Man verliert gut eine halbe Stunde. Und A13 San Bernardino Richtung Chur zwischen Rotenbrunnen und Reichenau, dort verliert man 10 Minuten. Und zwischen Andir und dem Grabteig-Tunnel, dort verliert man bis zu einer halben Stunde. Nach einem schönen Tag könnte es heute Abend hier und dort ein bisschen nass werden. Morgen wird es dann vor allem am Nachmittag wieder schön, bei höchstens 25 Grad.
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9: Mit dem Benny Hofstetter und einem richtig guten jetzt vom Alex Warren für uns.

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0: Aktualität von Temper City, da bei FM1. Die Woche, wo ja Apple sein faltbare Handy vorgestellt hat. Vielleicht haben das ja auch gesehen. Schon noch cool, muss man sagen, aber auch schon noch teuer. Boah. Mit rund 2000 Franken, die es ja dann soll kosten. Ein guter Sonntag mit FM1. So ein Handy zum Zusammenfalten wäre vielleicht noch gut für die Ferien, wenn ihr gerade nächstens noch packt oder packen müsst. In meinem Fall ist es immer ein Müssen. Habe ich gar nicht gerne den packen. Stellen wir immer den als Star noch schwierig vor, so als Musikstar, der ja immer rumreist, so viel wie jeder Koffer müssen packen. Zum Beispiel Sarah Larsson. Momentan ist sie gerade in Rio de Janeiro, in Brasilien. Nachher geht es weiter auf Las Vegas. Und Sarah Larsson, sie ist ja den Sommer auch hier im FM1-Land gewesen, am Open Air St. Gallen.
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0: Ja, schön. Haben wir sie bei uns und da ohne Koffer packen. Gutes Wochenende.

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einfach gut. Riese Hit vom Coolio Gangsters Paradise, da bei FM1 für euch am Wochenende. Aus der Zeit, wo ich Kind war, wo es einmal geheiss hat, geht doch mal raus am Sonntagnachmittag. Ja, vielleicht ist es heute genau gleich bei euren Kind, wenn sie einen Games-Sonntag machen. Der hier, der nächste, tönt wie so eine Game-Konsole, wie früher in den 80er und 90er. Ariana Grande, ihren aktuellen Hey Dad, I Made You Love Me.

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2: Ich bin der Dani Glur. Guten Abend.
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2: In Derendingen im Kanton Solothurn ist gestern Abend ein Mann nach einer Auseinandersetzung bei einer Tankstelle gestorben. Die Polizei teilt nun mit, dass eine Gewalteinwirkung als Todesursache ausgeschlossen werden könne. Nach der Auseinandersetzung war es in der Nähe außerdem zu einem Autounfall gekommen. Laut Polizei sei ein Mann mittelschwer verletzt worden, als er nach dem Streit mit dem Auto flüchtete und verunfallte. Die SP will die Beschaffung des Kampfjets F-35 von einer parlamentarischen Untersuchungskommission PUC untersuchen lassen. Unter anderem soll die PUC untersuchen, ob es sich um ein Versagen von Einzelpersonen oder um institutionelle Mängel im zuständigen Departement handelte. Zudem soll die PUC prüfen, ob Anbieter ungleich behandelt und die Kosten für Beschaffung und Betrieb absichtlich zugunsten des F-35 verfälscht wurden.
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2: In der Fußball-Schweizer Meisterschaft gewinnt der FC Zürich zu Hause gegen Vaduz mit 2:1. In der ersten Halbzeit dominierten die Liechtensteiner das Spiel. Sie führten zur Pause 1:0, ehe der FC Zürich das Spiel noch drehen konnte. Der Siegtreffer fiel aber erst in der 92. Minute. Es hat Stau auf der Autobahn A2, Chiasso Richtung Gotthard. Zwischen Ginto und Airolo vor dem Gotthard sind es 5 Kilometer. Heisst, man verliert bis zu 50 Minuten. Dann weiter im Norden, A2 Gotthard Richtung Luzern. Zwischen Stans Nord und Luzern Zentrum. Dort geht es bis zu einer halben Stunde länger. A4 Altdorf Richtung Brunnen. Zwischen Altdorf und Sisika. Dort verliert man bis zu einer halben Stunde. Und in die andere Richtung, A2 Luzern Richtung Gotthard. Zwischen Wasser und Göschner hat es noch 2 Kilometer Stau. Heisst, es geht 20 Minuten länger. A13 San Bernardino Richtung Chur. Zwischen Rotobrunn und Reichenau, die geht es eine Viertelstunde länger und zwischen Andir und dem Krabbteigtunnel geht es bis zu 20 Minuten länger. Dann A13 Chur Richtung Sargans, zwischen Chur Nord und Sarganserland, dort verliert man bis zu einer halben Stunde und das auf mehreren Abschnitten. Nach einem schönen Tag könnte es heute Abend hier und dort ein bisschen nass werden. Morgen wird es dann vor allem am Nachmittag wieder schön, bei höchstens 25 Grad.
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3: Ja, wir haben noch ein bisschen Sonntagfahrung. Ideal für ganz viele Hits für euch. Ich bin der Benni Hofstetter und salut miteinander.

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0: 1 Spielfreude, aktuelle Hit von Harry Styles. Und es geht gerade weiter hier bei uns im Mehr-Musik-Wochenende.
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2: Wenn wir jetzt würden erfahren, dass wir nur noch ein paar wenige Wochen leben, was müsste unbedingt noch geklärt werden? Ich finde die Frage und das Gedankenspiel manchmal wahnsinnig wichtig, um das Leben ein bisschen bewusster zu leben.
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0: gut Heimweg. Wenn ihr gerade unterwegs sind an dem Sonntag, da wie FM1. Und da singt als nächstes gerade eine Milliardärin für uns. Taylor Swift bereit.
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4: Ich bin der Dani Glur. Guten Abend.
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4: Die SP will die Beschaffung des Kampfjets F-35 von einer parlamentarischen Untersuchungskommission PUC untersuchen lassen. Unter anderem soll die PUC untersuchen, ob es sich um ein Versagen von Einzelpersonen oder um institutionelle Mängel im zuständigen Departement handelte. Zudem soll die PUC prüfen, ob Anbieter ungleich behandelt und die Kosten für Beschaffung und Betrieb absichtlich zugunsten des F-35 verfälscht wurden. Nach einem Zugunglück im Norden Frankreichs mit 44 Verletzten ist die Unfallursache weiterhin unklar. Auf dem Gleis wurde ein Stück einer anderen Schiene gefunden. Die Ermittlungen zur Unfallursache dauern aber an. Der zuständige Staatsanwaltschaft rief zur Vorsicht bei Spekulationen über eine mögliche vorsätzliche Tat auf. Zum jetzigen Zeitpunkt gebe es keine Anhaltspunkte dafür, dass jemand den Zug absichtlich zum Entgleisen bringen wollte. In Venedig wird eine Frau nach einem Unfall mit einem Fischerboot und einem Wassertaxi vermisst. Zum Unfall war es gestern Morgen früh in der Lagune von Venedig gekommen. Der Mann der Vermissten wurde schwer verletzt und schwebt in Lebensgefahr. Die beiden waren mit dem Fischerboot unterwegs, um den Sonnenaufgang zu schauen, als sie mit einem Wassertaxi kollidierten.
2: Sport.
4: Kimi Antonelli im Mercedes gewinnt den Formel 1 Grand Prix von Madrid. Der WM-Leader gewinnt vor Max Verstappen im Red Bull und seinem Mercedes-Teamkollegen Lando Norris. In der WM-Wertung baut Antonelli seine Führung mit dem 8. Sieg im 14. Grand Prix der Saison weiter aus. Es staut auf der Autobahn A1 Bern Richtung Zürich zwischen Wankdorf und Schönbühl und zwischen der Ziege Lutherbach und Herkingen. Dort fliegt man bis zu einer halben Stunde. Dann auf der A2 vor dem Gotthard, Giasso Richtung Gotthard zwischen Ginto und Airolo 4 km, heisst man verliert gut 40 Minuten. A2 Gotthard Richtung Luzern zwischen Stand Süd und Luzern Zentrum, dort geht es über eine halbe Stunde länger. A2 Luzern Richtung Basel zwischen Herkingen und dem Belchentunnel. Dort hat es ein Pannenfahrzeug auf dem rechten Fahrstreifen, der ist gesperrt und man verliert auch eine halbe Stunde. A4 Altdorf Richtung Brunnen zwischen Altdorf und Sisika, dort verliert man über eine halbe Stunde. A13 San Bernardino Richtung Chur zwischen Rotenbrunnen und Reichenau, dort geht es 10 Minuten länger. Und zwischen Andir und dem Grabteig-Tunnel geht es 20 Minuten länger. A13 Chur Richtung Sargans zwischen Zitters und Sarganserland, dort geht es etwa eine halbe Stunde länger. Nach dem schönen Tag könnte es da und dort noch etwas nass werden. Morgen wird es dann vor allem am Nachmittag wieder schön, das bei höchstens 25 Grad.
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5: Wunderbar, jetzt zum Entspannen. Der aktuelle Hit von der Olivia Dean.

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8: Ich bin der Dani Glur. Guten Abend.
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8: Die SP will die Beschaffung des Kampfjets F-35 von einer parlamentarischen Untersuchungskommission PUC untersuchen lassen. Unter anderem soll die PUC untersuchen, ob es sich um ein Versagen von Einzelpersonen oder um institutionelle Mängel im zuständigen Departement handelte. Zudem soll die PUC prüfen, ob Anbieter ungleich behandelt und die Kosten für Beschaffung und Betrieb absichtlich zugunsten des F-35 verfälscht wurden. In Venedig wird eine Frau nach einem Unfall mit einem Fischerboot und einem Wassertaxi vermisst. Zum Unfall war es gestern Morgen früh in der Lagune von Venedig gekommen. Der Mann der Vermissten wurde schwer verletzt und schwebt in Lebensgefahr. Die beiden waren mit dem Fischerboot unterwegs, um den Sonnenaufgang zu schauen, als sie mit einem Wassertaxi kollidierten. Bei einem russischen Drohnenangriff im Westen der Ukraine ist die Lokomotive eines Personenzugs getroffen worden. Der Zug war auf dem Weg nach Polen. Er sei 2 Kilometer von der polnischen Grenze entfernt angegriffen worden, schreibt die staatliche Eisenbahngesellschaft der Ukraine. Verletzte habe es keine gegeben, denn die Zugbesatzung sei rechtzeitig vor der Gefahr gewarnt worden.
6: Sport.
8: In der höchsten Schweizer Fußballliga der Super League schlägt der FC Basel den FC Luzern auswärts mit 4:2. Mann des Spiels ist Ex-Nazi-Spieler Sherdan Shaqiri mit 2 Toren und einer Vorlage. Der FC Basel schafft in der Tabelle damit den Anschluss an die Spitzengruppe und liegt nun auf Rang 4. Luzern ist 7. Im zweiten Spiel gewinnt Servette im Le Mans Derby bei Lausanne mit 1:0. Servette ist nun auf Rang 9 in der Tabelle. Lausanne bleibt am Tabellenende. Es stockt im Moment auf der Autobahn A1 Bern Richtung Zürich zwischen Kriegstetten und Herkingen. Dort geht es gut 20 Minuten länger. Dann hat es Stau vor dem Gotthard Richtung Norden. Zwischen Ginto und Airolo 3 Kilometer sind es. Das heisst, es geht gut eine halbe Stunde länger. Dann weiter im Norden A2 Gotthard Richtung Luzern zwischen Erschfeld und Altdorf. Dort der Stau in Richtung A4 Achsenstrasse. A2 Gotthard Richtung Luzern zwischen Stans Süd und Luzern Zentrum. Dort geht es rund 35 Minuten länger. A4 Altdorf Richtung Brunnen zwischen Altdorf und Sisiken. Dort geht es rund eine halbe Stunde länger. A13 San Bernardino Richtung Chur zwischen Rotobrunnen und Isabella Tunnel hat es Stau. Und A13 Chur Richtung Sargans zwischen Langquart und Sarganserland. Dort geht es gut eine Viertelstunde länger wegen Stau. Nach dem schönen Tag könnte es da und dort noch ein bisschen nass werden. Morgen wird es dann vor allem am Nachmittag wieder schön, das bei höchstens 25 Grad.

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2: Ich bin Dani Glur. Guten Abend.
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2: Ein 73-jähriger Wanderer ist in Appenzell-Ausserrhoden tot aufgefunden worden. Der Mann hatte sich laut Polizei am Samstag alleine zu Fuß vom Kronberg in Richtung Urnäsch begeben. Trotz guter Wanderausrüstung stürzte er im Bereich Bettenwald aus unbekannten Gründen einen Hang hinunter und zog sich dabei tödliche Verletzungen zu. Velofahren in der Schweiz ist gefährlich, das zeigt eine neue Studie. Konkret ist die Gefahr, hier mit dem Velo zu verunfallen, fast doppelt so groß wie in den Niederlanden. Insbesondere an Schweizer ÖV-Haltestellen, bei Tramgleisen und Kreuzungen häufen sich die Unfälle verglichen mit den Niederlanden. Zudem spielen Tempolimiten eine große Rolle. Wo 50 km pro Stunde erlaubt sind, sei das Unfallrisiko für Velos fast dreimal so groß wie in 30er-Zonen.
0: Sport.
2: In der höchsten Schweizer Fußballliga der Super League schlägt der FC Basel den FC Luzern auswärts mit 4:2. Mann des Spiels ist Ex-Nazi-Spieler Sherdan Shaqiri mit 2 Toren und einer Vorlage. Der FC Basel schafft in der Tabelle damit den Anschluss an die Spitzengruppe und liegt nun auf Rang 4. Luzern ist 7. Im zweiten Spiel gewinnt Servette im Le Mans Derby bei Lausanne mit 1:0. Servette ist nun auf Rang 9 in der Tabelle. Lausanne bleibt am Tabellenende. Es stockt immer noch auf der Autobahn A1 Bern Richtung Zürich zwischen Kriegstätten und Herkingen. Dort geht es gut 20 Minuten länger. Dann hat es Stau vor dem Gotthard Richtung Norden zwischen Ginto und Airolo. Noch 2 Kilometer, heisst man verliert bis zu 20 Minuten. A2 Gotthard Richtung Luzern zwischen Erstfeld und Altdorf steht der Stau in Richtung A4 Achsenstrasse. A2 Gotthard Richtung Luzern zwischen Stans Süd und Luzern Zentrum. Dort Stau, es geht bis über eine halbe Stunde länger als normalerweise. A4 Altdorf Richtung Brunnen zwischen Altdorf und Sisig, auch dort Stau und bis zu einer halben Stunde, wo es länger geht. Und dann noch A13 Chur Richtung Sargans zwischen Langquart und Sarganserland. Dort fliegt man bis zu 10 Minuten. Nach dem schönen Tag könnte es da und dort noch etwas nass werden. Morgen wird es dann vor allem am Nachmittag wieder schön, das bei höchstens 25 Grad.

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2: Diese Themen haben heute Schlagzeilen gemacht. Guten Abend.
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2: Die SP will die Beschaffung des Kampfjets F-35 von einer parlamentarischen Untersuchungskommission PUC untersuchen lassen. Unter anderem soll die PUC untersuchen, ob es sich um ein Versagen von Einzelpersonen oder um institutionelle Mängel im zuständigen Departement handelte. Zudem soll die PUC prüfen, ob Anbieter ungleich behandelt und die Kosten für Beschaffung und Betrieb absichtlich zugunsten des F-35 verfälscht wurden.
3: Mehrere Chefs großer KI-Unternehmen wollen die Entwicklung von künstlicher Intelligenz verlangsamen. Der Anthropic-Chef spricht in einer persönlichen Mitteilung von ernsthaften Risiken. Er warnt davor, dass die Menschen die Kontrolle über die KI verlieren könnten und fordert eine branchenweite koordinierte Entwicklungspause. Auch andere Chefs großer KI-Unternehmen sowie Tech-Milliardär Elon Musk stimmten den Ausführungen zu. Die 5 Todesopfer vom K-Unglück am Donnerstag im Unterengadin sind noch nicht formell identifiziert. Es könnte noch einige Tage dauern, wie es auf Anfrage der Nachrichtenagentur Kisten STA bei der Kantonspolizei Graubünden hieß. Zuletzt kursierten Informationen zum Alter und Geschlecht der Getöteten in den Medien, die mutmaßlich auf das niederländische Außenministerium zurückgingen. Die Polizei können diese aber nach gegenwärtigem Kenntnisstand nicht bestätigen, wie ein Sprecher sagte. Bei einem Brand auf einem Bauernhof im Kanton Watt sind 250 Rinder ums Leben gekommen. Menschen wurden nicht verletzt, das Stallgebäude brannte jedoch vollständig nieder, wie die Kantonspolizei Watt mitteilt. Ein Großteil der rund 250 betroffenen Tiere, mehrheitlich Kälber, verendete im Feuer. Andere mussten aufgrund ihrer schweren Verletzungen eingeschläfert werden, wie es weiter hieß. Die Brandursache ist unklar.
2: Bei einem russischen Drohnenangriff im Westen der Ukraine ist die Lokomotive eines Personenzugs getroffen worden. Der Zug war auf dem Weg nach Polen. Er sei 2 Kilometer von der polnischen Grenze entfernt angegriffen worden, schreibt die staatliche Eisenbahngesellschaft der Ukraine. Verletzte habe es keine gegeben, denn die Zugbesatzung sei rechtzeitig vor der Gefahr gewarnt worden. In der Türkei hat es am Wochenende Razzien gegen LGBTQ-Organisationen gegeben. 26 Personen wurden dabei festgenommen. Den Betroffenen werden Prostitution und Obszönität vorgeworfen. Die Behörden begründeten den Einsatz unter anderem damit, dass Kinder und Jugendliche in Fragen der sexuellen Orientierung und Geschlechteridentität unangemessen beeinflusst würden.
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2: Diese Themen haben heute Schlagzeilen gemacht. Guten Abend.
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2: Velofahren in der Schweiz ist gefährlich, das zeigt eine neue Studie. Konkret ist die Gefahr, hier mit dem Velo zu verunfallen, fast doppelt so groß wie in den Niederlanden. Insbesondere an Schweizer ÖV-Haltestellen, bei Tramgleisen und Kreuzungen häufen sich die Unfälle verglichen mit den Niederlanden. Zudem spielen Tempolimiten eine große Rolle. Wo 50 km pro Stunde erlaubt sind, sei das Unfallrisiko für Velos fast dreimal so groß wie in 30er-Zonen.
3: Nachdem die Gemeinde Grand-Montana einen Mitarbeiter des Bauamts fristlos entlassen hat, meldet sich nun der Anwalt der Opferfamilien zu Wort. Es gehe nicht um eine einzelne Nachlässigkeit, er spricht von einem tiefgreifenden Problem mit der Kultur in der Gemeinde. Noch zwei Wochen vor dem Feuer seien Dokumente geschönt worden, um den Betreibern der Bar Le Constellation entgegenzukommen. Der entlassene Gemeindemitarbeiter will sich öffentlich nicht äußern.
2: In Derendingen im Kanton Solothurn ist gestern Abend ein Mann nach einer Auseinandersetzung bei einer Tankstelle gestorben. Die Polizei teilt nun mit, dass eine Gewalteinwirkung als Todesursache ausgeschlossen werden könne. Nach der Auseinandersetzung war es in der Nähe außerdem zu einem Autounfall gekommen. Laut Polizei sei ein Mann mittelschwer verletzt worden, als er nach dem Streit mit dem Auto flüchtete und verunfallte.
3: Rund 1400 Menschen sind innerhalb von 24 Stunden vom Jemen aus ins ostafrikanische Land Djibouti geflohen. Dies schreibt der dortige Wirtschaftsminister auf der Plattform X. Seit Juli sind laut Angaben der UNO mehr als 76.000 Menschen im Jemen vertrieben worden. Diese Zahl ist vor allem in den letzten Tagen rasant angestiegen, nachdem sich die Kämpfe der islamistischen Houthi-Miliz und der Regierung im Jemen intensiviert hatten. Die Schweiz will neue Friedensgespräche zwischen Russland und der Ukraine voranbringen. Die Schweiz arbeite weiter auf einen diplomatischen Durchbruch hin, sagte Außenminister Ignacio Cassis im Sonntagsblick. Sicherheitsberater Gabriel Lüchinger war dafür im August in Kiew und Moskau. Geht es nach dem Bundesrat, sollen die Gespräche in Genf stattfinden. Eine neue Friedenskonferenz in der Schweiz ist aber noch nicht beschlossen.
2: Nach einem Zugunglück im Norden Frankreichs mit 44 Verletzten ist die Unfallursache weiterhin unklar. Auf dem Gleis wurde ein Stück einer anderen Schiene gefunden. Die Ermittlungen zur Unfallursache dauern aber an. Der zuständige Staatsanwaltschaft rief zur Vorsicht bei Spekulationen über eine mögliche vorsätzliche Tat auf. Zum jetzigen Zeitpunkt gäbe es keine Anhaltspunkte dafür, dass jemand den Zug absichtlich zum Entgleisen bringen wollte.
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1: Es ist 11.
2: Diese Themen haben heute Schlagzeilen gemacht. Guten Abend.
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2: Die SP will die Beschaffung des Kampfjets F-35 von einer parlamentarischen Untersuchungskommission PUC untersuchen lassen. Unter anderem soll die PUC untersuchen, ob es sich um ein Versagen von Einzelpersonen oder um institutionelle Mängel im zuständigen Departement handelte. Zudem soll die PUC prüfen, ob Anbieter ungleich behandelt und die Kosten für Beschaffung und Betrieb absichtlich zugunsten des F-35 verfälscht wurden.
3: Mehrere Chefs großer KI-Unternehmen wollen die Entwicklung von künstlicher Intelligenz verlangsamen. Der Anthropic-Chef spricht in einer persönlichen Mitteilung von ernsthaften Risiken. Er warnt davor, dass die Menschen die Kontrolle über die KI verlieren könnten und fordert eine branchenweite koordinierte Entwicklungspause. Auch andere Chefs großer KI-Unternehmen sowie Tech-Milliardär Elon Musk stimmten den Ausführungen zu. Die 5 Todesopfer vom K-Unglück am Donnerstag im Unterengadin sind noch nicht formell identifiziert. Es könnte noch einige Tage dauern, wie es auf Anfrage der Nachrichtenagentur Kisten STA bei der Kantonspolizei Graubünden hieß. Zuletzt kursierten Informationen zum Alter und Geschlecht der Getöteten in den Medien, die mutmaßlich auf das niederländische Außenministerium zurückgingen. Die Polizei können diese aber nach gegenwärtigem Kenntnisstand nicht bestätigen, wie ein Sprecher sagte. Bei einem Brand auf einem Bauernhof im Kanton Watt sind 250 Rinder ums Leben gekommen. Menschen wurden nicht verletzt, das Stallgebäude brannte jedoch vollständig nieder, wie die Kantonspolizei Watt mitteilt. Ein Großteil der rund 250 betroffenen Tiere, mehrheitlich Kälber, verendete im Feuer. Andere mussten aufgrund ihrer schweren Verletzungen eingeschläfert werden, wie es weiter hieß. Die Brandursache ist unklar.
2: Bei einem russischen Drohnenangriff im Westen der Ukraine ist die Lokomotive eines Personenzugs getroffen worden. Der Zug war auf dem Weg nach Polen. Er sei 2 Kilometer von der polnischen Grenze entfernt angegriffen worden, schreibt die staatliche Eisenbahngesellschaft der Ukraine. Verletzte habe es keine gegeben, denn die Zugbesatzung sei rechtzeitig vor der Gefahr gewarnt worden. In der Türkei hat es am Wochenende Razzien gegen LGBTQ-Organisationen gegeben. 26 Personen wurden dabei festgenommen. Den Betroffenen werden Prostitution und Obszönität vorgeworfen. Die Behörden begründeten den Einsatz unter anderem damit, dass Kinder und Jugendliche in Fragen der sexuellen Orientierung und Geschlechteridentität unangemessen beeinflusst würden.
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2: Diese Themen haben heute Schlagzeilen gemacht. Guten Abend.
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2: Velofahren in der Schweiz ist gefährlich, das zeigt eine neue Studie. Konkret ist die Gefahr, hier mit dem Velo zu verunfallen, fast doppelt so groß wie in den Niederlanden. Insbesondere an Schweizer ÖV-Haltestellen, bei Tramgleisen und Kreuzungen häufen sich die Unfälle verglichen mit den Niederlanden. Zudem spielen Tempolimiten eine große Rolle. Wo 50 km pro Stunde erlaubt sind, sei das Unfallrisiko für Velos fast dreimal so groß wie in 30er-Zonen.
3: Nachdem die Gemeinde Grand-Montana einen Mitarbeiter des Bauamts fristlos entlassen hat, meldet sich nun der Anwalt der Opferfamilien zu Wort. Es gehe nicht um eine einzelne Nachlässigkeit, er spricht von einem tiefgreifenden Problem mit der Kultur in der Gemeinde. Noch 2 Wochen vor dem Feuer seien Dokumente geschönt worden, um den Betreibern der Bar Le Constellation entgegenzukommen. Der entlassene Gemeindemitarbeiter will sich öffentlich nicht äußern.
2: In Derendingen im Kanton Solothurn ist gestern Abend ein Mann nach einer Auseinandersetzung bei einer Tankstelle gestorben. Die Polizei teilt nun mit, dass eine Gewalteinwirkung als Todesursache ausgeschlossen werden könne. Nach der Auseinandersetzung war es in der Nähe außerdem zu einem Autounfall gekommen. Laut Polizei sei ein Mann mittelschwer verletzt worden, als er nach dem Streit mit dem Auto flüchtete und verunfallte.
3: Rund 1400 Menschen sind innerhalb von 24 Stunden vom Jemen aus ins ostafrikanische Land Djibouti geflohen. Dies schreibt der dortige Wirtschaftsminister auf der Plattform X. Seit Juli sind laut Angaben der UNO mehr als 76.000 Menschen im Jemen vertrieben worden. Diese Zahl ist vor allem in den letzten Tagen rasant angestiegen, nachdem sich die Kämpfe der islamistischen Houthi-Miliz und der Regierung im Jemen intensiviert hatten. Die Schweiz will neue Friedensgespräche zwischen Russland und der Ukraine voranbringen. Die Schweiz arbeite weiter auf einen diplomatischen Durchbruch hin, sagte Außenminister Ignacio Cassis im Sonntagsblick. Sicherheitsberater Gabriel Lüchinger war dafür im August in Kiew und Moskau. Geht es nach dem Bundesrat, sollen die Gespräche in Genf stattfinden. Eine neue Friedenskonferenz in der Schweiz ist aber noch nicht beschlossen.
2: Nach einem Zugunglück im Norden Frankreichs mit 44 Verletzten ist die Unfallursache weiterhin unklar. Auf dem Gleis wurde ein Stück einer anderen Schiene gefunden. Die Ermittlungen zur Unfallursache dauern aber an. Der zuständige Staatsanwaltschaft rief zur Vorsicht bei Spekulationen über eine mögliche vorsätzliche Tat auf. Zum jetzigen Zeitpunkt gäbe es keine Anhaltspunkte dafür, dass jemand den Zug absichtlich zum Entgleisen bringen wollte.
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1: Es ist eins. 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